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1: 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Verkaufen Waffen, aber wollen keinen Krieg. Findest Feminismus lustig, weil du es nicht so siehst. Doch wenn
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0: Yo, how many of you guys can relate when you just wish you had a new number because that one annoying person that you cannot stand? Will not stop calling you. 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
1: Ja, ich bin mit.
2: Okay, ich komme in 2 Minuten. Ciao, bis gleich. Ich freue mich. Ciao.
1: Okay, scheiß drauf. Ich muss mir eine neue Nummer holen.